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3: Wolkig startet der Morgen und später werden die Wolken mehr. Ab und zu kann auch mal ein Schauer runterkommen. Die Höchstwerte liegen heute bei 16 bis 20 Grad, in den Bergen eher 12 bis 16 Grad. Morgen geht's mit mal mehr, mal weniger Wolken weiter. Zum Abend kommt dann von Westen her Regen, maximal bis 22 Grad.
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3: Nichts los im Moment auf den Straßen in Sachsen. Gute Fahrt. Melde auch du uns Staus und Blitzer unter 0800 50 5 mal die 9.
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3: Auf der B107 der Chemnitz-Talstraße zwischen Rochlitz und Chemnitz, Vorsicht, da laufen in beiden Richtungen zwischen Dreisdorf und Förder mehrere Pferde auf der Straße. Melde auch du uns Staus und Blitzer unter 0800 50 5 mal die 9.
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4: Ich bin Silas, hallo. Deutschland ist beim Eurovision Song Contest auf dem drittletzten Platz gelandet. Sarah Engels konnte mit ihrem Song Fire 12 Jurypunkte holen, beim Publikum ging sie leer aus. Nur Gastgeber Österreich und Großbritannien schnitten noch schlechter ab. Gewonnen hat überraschend Bulgarien. Sängerin Dara holte mit Bangaranga über 170 Punkte mehr als der zweitplatzierte Israel. Gegen die Teilnahme Israels hatten vor dem ESC-Finale tausende Menschen protestiert. Laut Polizei blieb es dabei friedlich. Der mehrfach in der Ostsee gestrandete Buckelwal ist tot. Das hat Mecklenburg-Vorpommerns Umweltminister Backhaus bestätigt. Demnach haben dänische Experten den Ortungstracker am Tierkadaver entdeckt und beschlagnahmt. Der wurde zusammen mit der Tierärztin Anne Herrschaft untersucht. Sie sagte im Ersten:
5: Die Tracker haben spezielle ID-Nummern und diese ID-Nummern haben wir verglichen. Und auch die Fixation des Trackers war für mich schon eigentlich beweisend, dass er das ist.
4: Der Kadaver des Buckelwals soll laut dänischen Behörden am Strand liegen bleiben. Ein weiterer Kreuzfahrtpassagier von der Hondius ist positiv auf das Hunter-Virus getestet worden. Der Kanadier und sein Lebensgefährte seien mit milden Symptomen in ein Krankenhaus gebracht worden, so die kanadischen Behörden. Das Schiff war vor einer Woche auf Teneriffa evakuiert worden. RB Leipzig verabschiedet sich mit einer Auswärtsniederlage aus der Bundesliga-Saison. Leipzig verlor in Freiburg mit 1:4, hatte aber Platz 3 schon vorher sicher. Die weiteren Ergebnisse: Bayern München Köln 5:1, Leverkusen HSV 1:1, Bremen Dortmund 0:2, Gladbach Hoffenheim 4:0, Union Berlin Augsburg 4:0, Frankfurt Stuttgart 2:2, damit schafft es Stuttgart ebenfalls in die Champions League, und St. Pauli Wolfsburg 1:3 und Heidenheim Mainz 0:2. Damit steigen Heidenheim und St. Pauli direkt ab. Wolfsburg muss in die Relegation. Erzgebirge Aue hat zum letzten Mal auf absehbare Zeit ein Drittligaspiel gewonnen. In Schweinfurt siegte der FCE mit 4:2. Aue steht aber schon länger als Absteiger fest.
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6: Wolkig startet der Morgen und später werden die Wolken mehr. Ab und zu kann auch mal ein Schauer runterkommen. Die Höchstwerte liegen heute bei 16 bis 20 Grad. In den Bergen eher 12 bis 16 Grad. Morgen geht's mit mal mehr, mal weniger Wolken weiter. Zum Abend kommt dann von Westen her Regen, maximal bis 22 Grad.
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6: Auf der A4 Erfurt Richtung Chemnitz ist zwischen Glauchau West und Glauchau Ost die rechte Spur wegen eines liegengebliebenen Autos gesperrt. Auf der A4 Chemnitz Richtung Erfurt ist zwischen Limbach-Oberfrohna und Wüstenbrand die rechte Spur gesperrt, da dort ein Radwechsel stattfindet. Vorsicht auf der B107 Chemnitz-Talstraße. Zwischen Rochlitz und Chemnitz, da laufen in beiden Richtungen zwischen Dreisdorf und Förder mehrere Pferde auf der Straße. Und in Dresden liegt auf der Berggartenstraße in Höhe der Jüngststraße ein Verkehrszeichen auf der Straße. Melde auch du uns Staus und Blitzer unter 0800 50 5 mal die 9.
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1: Auf der A4 Erfurt Richtung Chemnitz ist zwischen Glauchau West und Glauchau Ost die rechte Spur wegen eines liegen gebliebenen Autos gesperrt. Auf der A4 Chemnitz Richtung Erfurt ist zwischen Limbach-Oberfrohna und Wüstenbrand die rechte Spur gesperrt, da dort ein Radwechsel stattfindet. Vorsicht auf der B107 Chemnitz-Talstraße zwischen Rochlitz und Chemnitz, da laufen in beiden Richtungen zwischen Dreisdorf und Förder mehrere Pferde auf der Straße. Und in Dresden liegt auf der Berggartenstraße in Höhe der Jüngststraße ein Verkehrszeichen auf der Straße. Melde auch du uns Staus und Blitzer unter 0800 50 5 mal die 9.
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3: Ich bin Silas. Hallo. Überraschung beim Eurovision Song Contest in Wien. Zum allerersten Mal hat Bulgarien den Wettbewerb gewonnen. Cornelius Dräger.
4: Sängerin Dara setzte sich mit ihrem Partylied Bangaranga am Ende klar durch, über 170 Punkte vor Israel auf Platz 2. Für Deutschland lief der ESC-Abend eher enttäuschend. Sarah Engels kam mit Feier trotz starker Performance nur auf den drittletzten Platz, 23, und bekam dabei vom Publikum keine Punkte. Nur Gastgeberland Österreich und Großbritannien haben noch schlechter abgeschnitten.
3: Vor dem ESC-Finale hatten tausende Menschen gegen die Teilnahme Israels protestiert. Laut Polizei blieb es dabei friedlich. In Italien ist ein Auto in eine Menschenmenge gerast. Bei dem Vorfall in der norditalienischen Stadt Modena wurden 8 Menschen verletzt, 4 von ihnen schwer. Unter ihnen ist auch eine Deutsche. Der 30-jährige Fahrer versuchte zu flüchten, wurde aber von Passanten überwältigt und dann festgenommen. Der Mann soll schon einmal in einer psychiatrischen Klinik behandelt worden sein. Die genauen Hintergründe der Tat sind noch unklar. Die Bahn will ihr Image aufpolieren und Kinder und Jugendliche mit Rabatten in die Züge locken. Der Konzern will 6- bis 18-Jährigen in Deutschland ein Jahr lang die Jugendbahncard 25 schenken. Bahnchefin Paller kündigt in der Bild an, dass die Aktion Mitte Juni starten wird. RB Leipzig hat die Bundesliga-Saison mit einer Auswärtsniederlage abgeschlossen. Leipzig verlor in Freiburg 1:4, hatte aber Platz 3 schon vorher sicher. Das letzte Champions-League-Ticket sicherte sich Stuttgart mit einem 2:2 in Frankfurt. Und im Abstiegskampf war es spannend bis zum Schluss. Uwe Schimonek.
5: Wolfsburg, St. Pauli und Heidenheim sind punktgleich am Tabellenende in den Spieltag gegangen. Auf den Relegationsplatz hat sich Wolfsburg gerettet. Mit einem 3:1 bei St. Pauli haben die Wolfsburger den Kiez-Club direkt in Liga 2 geschickt. Dorthin folgt Heidenheim nach einem 0:2 gegen Mainz. Gegen wen es für die Wolfsburger in der Relegation geht, entscheidet sich ab 15.30 Uhr im Zweitligafinale.
3: Erzgebirge Aue verabschiedet sich mit einem Sieg aus der dritten Liga. Beim abgeschlagenen Schlusslicht Schweinfurt setzte sich Aue 4:2 durch. Der Abstieg stand aber schon länger fest.
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7: Sonnig geht's in den Morgen, später ziehen dann mehr Wolken rein und ab und zu kann auch mal ein kurzer Schauer runterkommen. Warm wird's trotzdem mit 16 bis 20 Grad. Morgen mischen Sonne und Wolken erstmal mit, später wird's grauer und in Westsachsen kann auch Regen dabei sein, bei höchstens 22 Grad.
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7: Auf der A4 Erfurt Richtung Chemnitz ist zwischen Glauchau West und Glauchau Ost die rechte Spur wegen eines liegengebliebenen Autos gesperrt. Auf der B107 zwischen Rochlitz und Chemnitz sind in beiden Richtungen Pferde auf der Fahrbahn. Und in Dresden liegt auf der Berggartenstraße in Höhe der Jüngststraße ein Verkehrszeichen auf der Straße. Melde auch du uns Staus und Blitzer unter 0800 50 5 mal die 9.
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3: Auf der A4 Erfurt Richtung Chemnitz ist zwischen Blauchau-West und Blauchau-Ost die rechte Spur wegen eines liegengebliebenen Autos gesperrt. Melde auch du uns Staus und Blitzer unter 0800 50 5 mal die 9.
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4: Ich bin Silas, hallo. Bulgarien hat den Eurovision Song Contest gewonnen. Im Finale in Wien setzte sich Sängerin Dara mit ihrem Song Bangaranga klar durch, vor Israel und Rumänien. Sarah Engels kam für Deutschland auf Rang 23, nur Gastgeberland Österreich und Großbritannien schnitten noch schlechter ab. Der ESC feiert dieses Jahr 70-jähriges Bestehen, getrübt von einem Streit über die Teilnahme Israels. 5 Länder, darunter die Niederlande und Spanien, haben den Wettbewerb aus Protest gegen Israels Vorgehen im Gaza-Streifen boykottiert. In der norditalienischen Stadt Modena hat ein Autofahrer einen Wagen in eine Menschenmenge gesteuert. 8 Personen wurden dabei verletzt, unter ihnen auch eine Deutsche. Italiens Regierungschefin Meloni sprach von einem äußerst schwerwiegenden Vorfall. Der 30-jährige Fahrer wurde von Passanten überwältigt und dann festgenommen. Er hatte nach Behördenangaben in der Vergangenheit psychische Probleme. Ob es sich bei der Tat um einen Anschlag handelt, ist noch unklar. Viele Museen in Sachsen machen heute beim Internationalen Museumstag mit. Viele Häuser haben dabei freien Eintritt, etwa alle städtischen Museen in Dresden. Aktionen gibt es unter anderem auch in der Kohlewelt in Oelsnitz. In Großboten im Leipziger Land pendelt die Kleinbahn Schlendrian zwischen den offenen Denkmälern. RB Leipzig verabschiedet sich mit einer Auswärtsniederlage aus der Bundesliga-Saison. Leipzig verlor in Freiburg mit 1:4, hatte aber Platz 3 schon vorher sicher. Die weiteren Ergebnisse: Bayern München Köln 5:1, Leverkusen HSV 1:1, Bremen Dortmund 0:2, Gladbach Hoffenheim 4:0, Union Berlin Augsburg 4:0, Frankfurt Stuttgart 2:2, damit schafft es Stuttgart ebenfalls in die Champions League, und St. Pauli Wolfsburg 1:3 und Heidenheim Mainz 0:2. Damit steigen Heidenheim und St. Pauli direkt ab. Wolfsburg muss in die Relegation. Erzgebirge Aue hat zum letzten Mal auf absehbare Zeit ein Drittligaspiel gewonnen. In Schweinfurt siegte der FCE mit 4:2. Aue steht aber schon länger als Absteiger fest.
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5: Sonnig geht's in den Morgen, später ziehen dann mehr Wolken rein und ab und zu kann auch mal ein kurzer Schauer runterkommen. Warm wird's trotzdem mit 16 bis 20 Grad. Morgen mischen Sonne und Wolken erstmal mit, später wird's grauer und in Westsachsen kann auch Regen dabei sein, bei höchstens 22 Grad.
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5: Auf der A4 Chemnitz Richtung Dresden ist zwischen Dresden-Altstadt und Dresden-Neustadt die linke Spur wegen eines defekten Fahrzeugs gesperrt. Melde auch du uns Staus und Blitzer unter 0800 50 5 mal die 9.

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7: Im Moment ist alles frei, es gibt keine Staus. Melde auch du uns Staus und Blitzer unter 0800 50 5 mal die 9.
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1: Ich bin Silas, hallo. In der neuen UNICEF-Kinderwohlstudie landet Deutschland erneut nur im unteren Mittelfeld. Vergleichsweise viele Kinder leben demnach in Armut. Auch im Bereich Bildung läuft es nicht gut. Mehr von Tim Britztrup.
2: Von 37 überprüften eher wohlhabenden Ländern landet Deutschland auf Platz 25 und bleibt damit nach Einschätzung der Studienautoren weit hinter seinen Möglichkeiten zurück. 15% der Kinder leben demnach in armen Verhältnissen. Dramatisch sieht es in Sachen Bildung aus. Nur 60% der 15-Jährigen erreichen die Mindestkompetenzen in Lesen und Mathematik. Auch bei der physischen und psychischen Gesundheit reicht es nur fürs Mittelfeld. Auf den vorderen Plätzen liegen Dänemark, die Niederlande und Frankreich.
1: Bulgarien hat den 70. Eurovision Song Contest in Wien gewonnen. Sängerin Dara holte den ersten ESC-Sieg für ihr Land überhaupt. Platz 2 ging an Israel, Rumänien landete auf Rang 3. Deutschland wurde mit Sarah Engels Drittletzter vor Österreich und Großbritannien. Viele Museen in Sachsen machen heute beim Internationalen Museumstag mit. Der Auftakt wird um 11 in der Kohlewelt in Oelsnitz gefeiert. Dann gibt es sachsenweit Aktionen und viele Museen im Freistaat haben auch freien Eintritt. Uwe Schimonek.
3: So kommt man etwa in alle städtischen Museen in Dresden kostenlos rein. In Großbothen im Leipziger Land pendelt die Kleinbahn Schlendrian zwischen den offenen Denkmalen wie dem Dampfsägewerk und dem Wilhelm-Ostwald-Park. Die Dampfloks der Museumsbahn Pressnitztalbahn fahren zwischen Steinbach und Jöhstädt im 2-Stunden-Takt. Am Museumstag wollen die Museen auf ihre gesellschaftliche Rolle aufmerksam machen.
1: RB Leipzig hat den eigenen Punkterekord in der Bundesliga verpasst. In Freiburg unterlag RB mit 1:4 und bleibt damit einen Punkt unter der Bestmarke von 67 Punkten aus der Aufstiegssaison. Die Champions League Quali hatte RB vorher schon sicher. Das letzte Champions League Ticket sicherte sich gestern Stuttgart mit einem 2:2 in Frankfurt. Heidenheim steigt nach einem 0:2 gegen Mainz direkt ab, ebenso wie St. Pauli. Die Hamburger verloren gegen den direkten Konkurrenten Wolfsburg mit 1:3. Die Wolfsburger retteten sich damit in die Relegation. Erzgebirge Aue verabschiedet sich mit einem Sieg aus der dritten Liga. Beim abgeschlagenen Schlusslicht Schweinfurt setzte sich Aue 4:2 durch. Der Abstieg stand aber schon länger fest.
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5: Gerade ist erstmal ziemlich sonnig, aber die Wolken werden im Lauf des Vormittags mehr und später kann vereinzelt auch mal ein Schauer runterkommen. Dazu liegen die Höchstwerte heute bei 16 bis 20 Grad. Morgen gibt's Sonne und Wolken, später eher mehr Wolken, maximal bis 22 Grad.
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5: Nichts los auf den Straßen, du hast überall freie Fahrt. Melde auch du uns Staus und Blitzer unter 0800 50 5 mal die 9.
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9: Nichts los im Moment auf den Straßen in Sachsen. Gute Fahrt. Melde auch du uns Staus und Blitzer unter 0800 50 5 mal die 9.
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3: Ich bin Silas. Hallo. Deutschland schneidet in einer internationalen Kinderwohlstudie nicht so gut ab. Von 37 überprüften eher wohlhabenden Ländern landet Deutschland auf Platz 25. Unter anderem leben demnach vergleichsweise viele Kinder in Armut. Auch im Bereich Bildung liegt Deutschland auf den hinteren Plätzen. Nur 60% der 15-Jährigen erreichen die Mindestkompetenzen in Lesen und Mathe. Auf den vorderen Plätzen liegen Dänemark, die Niederlande und Frankreich. Überraschung beim Eurovision Song Contest in Wien. Zum allerersten Mal hat Bulgarien den Wettbewerb gewonnen. Cornelius Dräger.
4: Sängerin Dara setzte sich mit ihrem Partylied Bangaranga am Ende klar durch, über 170 Punkte vor Israel auf Platz 2. Für Deutschland lief der ESC-Abend eher enttäuschend. Sarah Engels kam mit Feier trotz starker Performance nur auf den drittletzten Platz, 23, und bekam dabei vom Publikum keine Punkte. Nur Gastgeberland Österreich und Großbritannien haben noch schlechter abgeschnitten.
3: Vor dem ESC-Finale hatten tausende Menschen gegen die Teilnahme Israels protestiert. Laut Polizei blieb es dabei friedlich. In Sachsen haben heute viele Museen freien Eintritt. Grund ist der Internationale Museumstag. Aktionen gibt es etwa im Hygienemuseum Dresden oder in der Kohlewelt in Oelsnitz. In Großboten im Leipziger Land pendelt die Kleinbahn Schlendrian zwischen den offenen Denkmalen. RB Leipzig verabschiedet sich mit einer Auswärtsniederlage aus der Bundesliga-Saison. Leipzig verlor in Freiburg mit 1:4, hatte aber Platz 3 schon vorher sicher. Die weiteren Ergebnisse: Bayern München Köln 5:1, Leverkusen HSV 1:1, Bremen Dortmund 0:2, Gladbach Hoffenheim 4:0, Union Berlin Augsburg 4:0, Frankfurt Stuttgart 2:2, damit schafft es Stuttgart ebenfalls in die Champions League, und St. Pauli Wolfsburg 1:3 und Heidenheim Mainz 0:2. Damit steigen Heidenheim und St. Pauli direkt ab. Wolfsburg muss in die Relegation. Erzgebirge Aue hat zum letzten Mal auf absehbare Zeit ein Drittligaspiel gewonnen. In Schweinfurt siegte der FCE mit 4:2. Aue steht aber schon länger als Absteiger fest.
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5: Gerade ist erstmal ziemlich sonnig, aber die Wolken werden im Lauf des Vormittags mehr und später kann vereinzelt auch mal ein Schauer runterkommen. Dazu liegen die Höchstwerte heute bei 16 bis 20 Grad. Morgen gibt's Sonne und Wolken, später eher mehr Wolken, maximal bis 22 Grad.
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5: Nichts los auf den Straßen, du hast überall freie Fahrt. Melde auch du uns Staus und Blitzer unter 0800 50 5 mal die 9.
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7: Es gibt gerade keine Staus. Du kommst entspannt durch. Melde auch du uns Staus und Blitzer unter 0800 50 5 mal die 9.
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4: Ich bin Silas, hallo. In der neuen UNICEF-Kinderwohlstudie landet Deutschland erneut nur im unteren Mittelfeld. Vergleichsweise viele Kinder leben demnach in Armut. Auch im Bereich Bildung läuft es nicht gut. Mehr von Tim Britztrup.
5: Von 37 überprüften eher wohlhabenden Ländern landet Deutschland auf Platz 25 und bleibt damit nach Einschätzung der Studienautoren weit hinter seinen Möglichkeiten zurück. 15% der Kinder leben demnach in armen Verhältnissen. Dramatisch sieht es in Sachen Bildung aus. Nur 60% der 15-Jährigen erreichen die Mindestkompetenzen in Lesen und Mathematik. Auch bei der physischen und psychischen Gesundheit reicht es nur fürs Mittelfeld. Auf den vorderen Plätzen liegen Dänemark, die Niederlande und Frankreich.
4: Fast 9 Millionen Menschen in Deutschland haben gestern den ESC gesehen, etwas weniger als im vergangenen Jahr. Überraschende Gewinnerin wurde die Sängerin Dara aus Bulgarien. Der deutsche Beitrag von Sarah Engels landete weit hinten auf Platz 23. Die Weltgesundheitsorganisation schlägt Ebola-Alarm. Im Kongo und in Uganda ist eine seltene Variante der Krankheit ausgebrochen. Über 80 Menschen sind daran schon gestorben. Die Hilfsorganisation Ärzte ohne Grenzen bezeichnet die schnelle Ausbreitung als äußerst besorgniserregend. Viele Museen in Sachsen machen heute beim Internationalen Museumstag mit. Viele Häuser haben dabei freien Eintritt, etwa alle städtischen Museen in Dresden. Aktionen gibt's unter anderem auch in der Kohlewelt in Oelsnitz. In Großboten im Leipziger Land pendelt die Kleinbahn Schlendrian zwischen den offenen Denkmälern. Dynamo Dresden kann heute den Klassenerhalt in der zweiten Liga endgültig perfekt machen. Bei 2 Punkten Vorsprung auf die Abstiegszone würde ein Sieg gegen Holstein Kiel alle Zweifel beseitigen. Trainer Thomas Stamm sagt, worauf es ab 15.30 Uhr ankommt.
6: Der Mix von Lockerheit zu guter Fokus, ja, der wird wichtig sein, dass wir einfach das Spiel auch genießen, auch wenn es um vieles geht. Das Spiel in den Vordergrund rücken, glaube ich, wird entscheidend sein und nicht das große Ganze drumherum.
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7: Sonnig und freundlich ist es gerade, aber die Wolken werden im Laufe des Tages deutlich mehr und ab und zu kann auch mal ein Schauer runterkommen bei 16 bis 20 Grad. Morgen geht's dann mit mal mehr, mal weniger Wolken weiter. Zwischendurch zeigt sich länger die Sonne, maximal werden es bis 22 Grad.
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7: Im Moment ist alles frei, es gibt keine Staus. Melde auch du uns Staus und Blitzer unter 0800 50 5 mal die 9.

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10: Die B97 Hoyerswerda Richtung Cottbus ist zwischen Bülow und dem Abzweig nach Bresinchen nach einem Unfall gesperrt. Geblitzt wird in Dresden stadteinwärts auf der Fetscherstraße, außerdem stadtauswärts auf der Grundstraße und dann noch auf der Ammonstraße stadtauswärts. Melde auch du uns Staus und Blitzer unter 0800 50 5 mal die 9.
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4: Ich bin Silas, hallo.
5: Viele Museen in Sachsen machen heute beim Internationalen Museumstag mit. Der Auftakt ist am Vormittag in der Kohlewelt in Oelsnitz gefeiert worden. Nun gibt es sachsenweit Aktionen und viele Häuser im Freistaat haben auch freien Eintritt. Uwe Schimonek.
6: So kommt man etwa in alle städtischen Museen in Dresden kostenlos rein. In Großbothen im Leipziger Land pendelt die Kleinbahn Schlendrian zwischen den offenen Denkmalen wie dem Dampfsägewerk und dem Wilhelm-Ostwald-Park. Die Dampfloks der Museumsbahn Pressnitztalbahn fahren zwischen Steinbach und Jöhstädt im 2-Stunden-Takt. Am Museumstag wollen die Museen auf ihre gesellschaftliche Rolle aufmerksam machen.
5: Deutschland schneidet in einer internationalen Kinderwohlstudie nicht so gut ab. Von 37 überprüften eher wohlhabenden Ländern landet Deutschland auf Platz 25. Unter anderem leben demnach vergleichsweise viele Kinder in Armut. Auch im Bereich Bildung liegt Deutschland auf den hinteren Plätzen. Der Eurovision Song Contest bleibt ein Quotengarant. Knapp 9 Millionen Menschen in Deutschland haben den Songwettbewerb gestern eingeschaltet. Mehr von Tim Britztrup.
7: Das ist zwar ein leichter Rückgang zum vergangenen Jahr, bedeutet aber immer noch einen Marktanteil von 64,5% bei den 14- bis 49-Jährigen. Und das, obwohl Deutschland mal wieder nichts mit den vorderen Plätzen zu tun hatte. Fire von Sarah Engels landete am Ende auf Platz 23. Nur die Titel aus Österreich und Großbritannien bekamen noch weniger Punkte. Überraschende Siegerin wurde die Bulgarin Dara mit Bangaranga.
5: Die Deutsche Bahn will den Nachwuchs in ihre Züge locken und verschenkt deshalb ein Jahr lang an 6- bis 18-Jährige in Deutschland die Bahncard 25. Konzernchefin Paller kündigt in der Bild an, dass die Aktion Mitte Juni startet. Momentan kostet so eine Jugendbahncard 7,90 Euro im Jahr. Dynamo Dresden kann heute den Klassenerhalt in der zweiten Liga endgültig perfekt machen. Bei 2 Punkten Vorsprung auf die Abstiegszone würde ein Sieg im Saisonfinale gegen Holstein Kiel alle Zweifel beseitigen. Anpfiff im ausverkauften Rudolf-Habig-Stadion ist um 15.30 Uhr.
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9: Sonnig und freundlich ist es gerade, aber die Wolken werden im Laufe des Tages deutlich mehr und ab und zu kann auch mal ein Schauer runterkommen bei 16 bis 20 Grad. Morgen geht's dann mit mal mehr, mal weniger Wolken weiter. Zwischendurch zeigt sich länger die Sonne. Maximal werden es bis 22 Grad.
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9: Auf der A4 Görlitz Richtung Dresden staut es sich zwischen Salzenhorst und Uhüst auf 10 Kilometern. Die B97 Hoyerswerda Richtung Cottbus ist zwischen Bülow und dem Abzweig nach Bräsinchen nach einem Unfall gesperrt. Geblitzt wird in Dresden stadteinwärts auf der Fetscherstraße, außerdem stadtauswärts auf der Grundstraße und dann noch auf der Ammonstraße stadtauswärts. Melde auch du uns Staus und Blitzer unter 0800 50 5 mal die 9.
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5: Auf der A4 Görlitz Richtung Dresden staut es sich zwischen Salzenhorst und Burkau auf 11 Kilometern. Die B97 Hoyerswerda Richtung Cottbus ist zwischen Bülow und dem Abzweig nach Bresinchen nach einem Unfall gesperrt. Geblitzt wird in Chemnitz auf der Sleevogtstraße Richtung Ebersdorf. In Dresden blitzt es stadteinwärts auf der Fetscherstraße und stadtauswärts auf der Grundstraße. Melde auch du uns Staus und Blitzer unter 0800 50 5 mal die 9.
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4: Ich bin Silas. Hallo. In der neuen UNICEF-Kinderwohlstudie landet Deutschland erneut nur im unteren Mittelfeld. Vergleichsweise viele Kinder leben demnach in Armut. Auch im Bereich Bildung läuft es nicht gut. Mehr von Tim Britztrup.
5: Von 37 überprüften eher wohlhabenden Ländern landet Deutschland auf Platz 25 und bleibt damit nach Einschätzung der Studienautoren weit hinter seinen Möglichkeiten zurück. 15% der Kinder leben demnach in armen Verhältnissen. Dramatisch sieht es in Sachen Bildung aus. Nur 60% der 15-Jährigen erreichen die Mindestkompetenzen in Lesen und Mathematik. Auch bei der physischen und psychischen Gesundheit reicht es nur fürs Mittelfeld. Auf den vorderen Plätzen liegen Dänemark, die Niederlande und Frankreich.
4: In Sachsen haben heute viele Museen freien Eintritt. Grund ist der Internationale Museumstag. Aktionen gibt es etwa im Hygienemuseum Dresden oder in der Kohlewelt in Oelsnitz. In Großboten im Leipziger Land pendelt die Kleinbahn Schlendrian zwischen den offenen Denkmalen. Fast 9 Millionen Menschen in Deutschland haben gestern den ESC gesehen, etwas weniger als im vergangenen Jahr. Überraschende Gewinnerin wurde die Sängerin Dara aus Bulgarien. Der deutsche Beitrag von Sarah Engels landete weit hinten auf Platz 23. Die Weltgesundheitsorganisation hat den Ebola-Ausbruch in Afrika zur internationalen Gesundheitsnotlage erklärt. In der Demokratischen Republik Kongo und im Nachbarland Uganda sind in den vergangenen Tagen mehr als 80 Menschen an dem Virus gestorben. Gegen die Ebola-Variante gibt es aktuell weder einen Impfstoff noch eine Behandlungsmethode. Die Hilfsorganisation Ärzte ohne Grenzen bezeichnet die schnelle Ausbreitung als äußerst besorgniserregend. Saisonfinale für Dynamo Dresden in der zweiten Liga. Ab 15.30 Uhr geht's im ausverkauften Rudolf-Habig-Stadion gegen Holstein Kiel. Mit einem Sieg wäre der Klassenerhalt fix. Wenn die Konkurrenz patzt, braucht es auch nicht einmal den. Dynamo-Trainer Thomas Stamm über den Blick auf die Parallelspiele.
6: Bei uns geht es schon auch darum, den Fokus sehr bei uns zu halten. Aber ja, haben wie letztes Jahr auch, wo es um den Aufstieg ging, alles so besprochen, dass schon bei uns ein paar Leute wissen, wie es gerade auf den anderen Plätzen steht.
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8: Teils sonnig läuft der Mittag. Zwischendurch ziehen auch mal ein paar Wolken durch. Am Nachmittag und bis zum Abend kann vereinzelt ein kurzer Schauer runterkommen. Dazu liegen die Höchstwerte bei 16 bis 19 Grad. Morgen gibt's Sonne und Wolken, maximal 22 Grad.
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8: Auf der A4 Görlitz Richtung Dresden staut es sich zwischen Salzenhorst und Burkau auf 11 Kilometern. Auf der A4 Dresden Richtung Chemnitz sind es 3 Kilometer Stau zwischen Dresden-Neustadt und Dresden-West. Und die B97 Hoyerswerda Richtung Cottbus ist zwischen Bülow und dem Abzweig nach Bräsinchen nach einem Unfall gesperrt. Geblitzt wird in Chemnitz auf der Sleevogtstraße Richtung Ebersdorf. In Dresden blitzt es stadteinwärts auf der Fetscherstraße und stadtauswärts auf der Grundstraße. Melde auch du uns Staus und Blitzer unter 0800 50 5 mal die 9.
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5: Auf der A4 Dresden Richtung Chemnitz staute sich zwischen Dresden-Wildermann und Wilsdruff auf 10 Kilometern. Auf der A4 Görlitz Richtung Dresden sind es 5 Kilometer Stau zwischen Salzenhorst und Burkau. Auf der A4 Chemnitz Richtung Dresden liegen zwischen Dresden-Neustadt und Dresden-Wildermann Gegenstände auf der Autobahn. Die B97 Hoyerswerda Richtung Cottbus ist zwischen Bülow und dem Abzweig nach Bräsinchen nach einem Unfall gesperrt. Geblitzt wird in Chemnitz auf der Sleevogtstraße Richtung Ebersdorf. In Dresden blitzt es stadteinwärts auf der Fetscherstraße und stadtauswärts auf der Grundstraße. Melde auch du uns Staus und Blitzer unter 0800 50 5 mal die 9.
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9: Ich bin Nanju, hallo. In der neuen UNICEF-Kinderwohlstudie landet Deutschland erneut nur im unteren Mittelfeld. Vergleichsweise viele Kinder leben demnach in Armut. Auch im Bereich Bildung läuft es nicht so gut. Mehr von Tim Britztrup.
10: Von 37 überprüften eher wohlhabenden Ländern landet Deutschland auf Platz 25 und bleibt damit nach Einschätzung der Studienautoren weit hinter seinen Möglichkeiten zurück. 15% der Kinder leben demnach in armen Verhältnissen. Dramatisch sieht es in Sachen Bildung aus. Nur 60% der 15-Jährigen erreichen die Mindestkompetenzen in Lesen und Mathematik. Auch bei der physischen und psychischen Gesundheit reicht es nur fürs Mittelfeld. Auf den vorderen Plätzen liegen Dänemark, die Niederlande und Frankreich.
9: Die dänischen Behörden warnen davor, sich dem toten Buckelwal vor Anholt zu nähern. Der Kadaver könnte explodieren oder Krankheiten übertragen. Mittlerweile steht fest, dass es sich um den mehrfach an der deutschen Küste gestrandeten Buckelwal handelt. Mehr von Max Heuchert.
11: Letzte Sicherheit hat der Tracker gebracht, den Experten bei der Untersuchung des Kadavers gefunden haben. Das Ortungsgerät liegt nun bei der dänischen Regierung. Der Buckelwal war mit einer umstrittenen Rettungsaktion Ende April in die Nordsee gebracht und vor der Küste Dänemarks freigelassen worden. Mecklenburg-Vorpommerns Umweltminister Till Backhaus bedauert den Tod. Er sagt, der Rettungsversuch sei richtig gewesen, trotz schlechter Chancen.
9: Viele Museen in Sachsen machen heute beim Internationalen Museumstag mit. Der Auftakt am Vormittag wurde in der Kohlewelt in Oelsnitz gefeiert. Nun gibt es sachsenweit Aktionen und viele Museen im Freistaat haben freien Eintritt. Uwe Schimonek.
12: So kommt man etwa in alle städtischen Museen in Dresden kostenlos rein. In Großbothen im Leipziger Land pendelt die Kleinbahn Schlendrian zwischen den offenen Denkmalen wie dem Dampfsägewerk und dem Wilhelm-Ostwald-Park. Die Dampfloks der Museumsbahn Pressnitztalbahn fahren zwischen Steinbach und Jöhstedt im 2-Stunden-Takt. Am Museumstag wollen die Museen auf ihre gesellschaftliche Rolle aufmerksam machen.
9: Dynamo Dresden kann heute den Klassenerhalt in der zweiten Liga endgültig perfekt machen. Bei 2 Punkten Vorsprung auf die Abstiegszone würde ein Sieg gegen Holstein Kiel alle Zweifel beseitigen. Anpfiff im ausverkauften Rudolf-Habig-Stadion ist um 15.30 Uhr.
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14: Teils sonnig läuft der Mittag, zwischendurch ziehen auch mal ein paar Wolken durch. Am Nachmittag und bis zum Abend kann vereinzelt ein kurzer Schauer runterkommen. Dazu liegen die Höchstwerte bei 16 bis 19 Grad. Morgen gibt's Sonne und Wolken, maximal 22 Grad.
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14: Auf der A4 Dresden Richtung Chemnitz staut es sich zwischen Dresden-Wildermann und Wilsdruff auf 5 Kilometern. In der Gegenrichtung Görlitz Richtung Dresden sind es zwischen Salzenhorst und Burkau ebenfalls 5 Kilometer Stau. Auf der A13 Schönefelder Kreuz Richtung Dresden gibt es zwischen Klettwitz und Ruhland einen 13 Kilometer langen Stau. Die B97 Hoyerswerda Richtung Cottbus ist zwischen Bülow und dem Abzweig nach Bräsinchen nach einem Unfall gesperrt. Und in Lavalde ist die Löbauer Straße in Höhe der Dorfstraße nach einem Unfall im Kreuzungsbereich in beiden Richtungen dicht. Geblitzt wird in Chemnitz auf der Sleevogtstraße Richtung Ebersdorf. In Dresden blitzt es stadteinwärts auf der Fetscherstraße und stadtauswärts auf der Grundstraße. Melde auch du uns Staus und Blitzer unter 0800 50 5 mal die 9.
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6: Auf der A4 Dresden Richtung Chemnitz staut es sich zwischen Dresden-Wildermann und Wilsdruff auf 10 Kilometern. Auf der A13 Schönefelder Kreuz Richtung Dresden sind es zwischen Klettwitz und Ruhland 13 Kilometer Stau. Geblitzt wird in Chemnitz auf der Sleevogtstraße Richtung Ebersdorf. In Dresden blitzt es stadteinwärts auf der

0: Fetscher Straße und stadtauswärts auf der Grundstraße. Melde auch du uns Staus und Blitzer unter 0800 50 5 mal die 9.
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1: Ich bin Nanju, hallo. Deutschland schneidet in einer internationalen Kinderwohlstudie nicht so gut ab. Von 37 überprüften eher wohlhabenden Ländern landet Deutschland auf Platz 25. Mehr von Tim Britztrup.
2: Unter anderem leben demnach vergleichsweise viele Kinder in Armut. Auch im Bereich Bildung liegt Deutschland auf den hinteren Plätzen. Nur 60% der 15-Jährigen erreichen die Mindestkompetenzen in Lesen und Mathe. Auf den vorderen Plätzen liegen Dänemark, die Niederlande und Frankreich. Und auch Länder mit deutlich schwächerer Wirtschaftsleistung wie Portugal oder Litauen schneiden viel besser ab. Als Lösung schlägt UNICEF Deutschland vor, gezielt Kinderarmut zu bekämpfen und in benachteiligte Kinder zu investieren.
1: In Leipzig ist ein Tiger ausgebrochen und hat einen Menschen verletzt. Das berichtet die Leipziger Volksstimme. Das Tier wurde kurze Zeit später von der Polizei erschossen. Der Tiger wurde offenbar zusammen mit anderen Raubkatzen privat in einem Gehege im Gewerbegebiet gehalten. Viele Museen in Sachsen machen heute beim Internationalen Museumstag mit. Der Auftakt am Vormittag wurde in der Kohlewelt in Oelsnitz gefeiert. Nun gibt es sachsenweit Aktionen und viele Museen im Freistaat haben freien Eintritt. Uwe Schimonek.
3: So kommt man etwa in alle städtischen Museen in Dresden kostenlos rein. In Großbothen im Leipziger Land pendelt die Kleinbahn Schlendrian zwischen den offenen Denkmalen wie dem Dampfsägewerk und dem Wilhelm-Ostwald-Park. Die Dampfloks der Museumsbahn Pressnitztalbahn fahren zwischen Steinbach und Jöhstedt im 2-Stunden-Takt. Am Museumstag wollen die Museen auf ihre gesellschaftliche Rolle aufmerksam machen.
1: In Italien ist ein Auto in eine Menschenmenge gerast. Bei dem Vorfall in der norditalienischen Stadt Modena wurden 8 Menschen verletzt, 4 von ihnen schwer. Unter ihnen ist auch eine Deutsche. Der 30-jährige Fahrer versuchte zu flüchten, wurde aber von Passanten überwältigt und festgenommen. In der zweiten Liga herrscht Spannung bis zum Schluss. Am letzten Spieltag kann heute oben wie unten noch eine Menge passieren, Uwe Schimonek.
3: Im Aufstiegsrennen geht es für Elversberg, Hannover und Paderborn buchstäblich um alles oder nichts. Die 3 Teams sind punktgleich. Es ist also alles drin, vom direkten Aufstieg zusammen mit Schalke über Relegation gegen Wolfsburg bis zum undankbaren 4. Platz. Im Keller kämpfen noch 6 Mannschaften um den Klassenerhalt. Magdeburg, Dresden, Braunschweig, Düsseldorf, Bielefeld und Fürth wollen drin bleiben. Münster steht als Absteiger fest.
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5: Teils sonnig läuft der Nachmittag. Zwischendurch hängen ein paar Wolken drin. Und ab und zu kann auch mal ein leichter Schauer runterkommen. Dazu liegen die Temperaturen bei 16 bis 19 Grad. Bis zum Abend bleibt's insgesamt freundlich. Morgen mal mehr, mal weniger Wolken. Am Abend vereinzelt Schauer oder ein Gewitter. Maximal 22 Grad.
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5: Auf der A4 Dresden Richtung Chemnitz staut es sich zwischen Dresden-Wildermann und Wilsdruff auf 10 Kilometern. Außerdem gibt es auf der A13 Schönefelder Kreuz Richtung Dresden zwischen Klettwitz und Ortrand einen Stau von 13 Kilometern. Geblitzt wird in Chemnitz auf der Sleevogtstraße Richtung Ebersdorf. In Dresden blitzt es stadteinwärts auf der Fetscherstraße und stadtauswärts auf der Grundstraße. Melde auch du uns Staus und Blitzer unter 0800 50 5 mal die 9.
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7: Auf der A4 Dresden Richtung Chemnitz staute sich zwischen Dresden-Wildermann und Wilstruff auf 10 Kilometern. Auf der A13 Schönefelder Kreuz Richtung Dresden sind es zwischen Klettwitz und Ortrand 13 Kilometer Stau. Außerdem liegen auf der A4 Dresden Richtung Chemnitz zwischen Wilstruff und dem Dreiecknossen mehrere Plastikteile auf der Autobahn. Geblitzt wird in Chemnitz auf der Sleevogtstraße Richtung Ebersdorf. Melde auch du uns Staus und Blitzer unter 0800 50 5 mal die 9.
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3: Ich bin Nanju, hallo. In Dölzig bei Leipzig hat ein ausgebrochener Tiger einen Menschen verletzt. Wie die Leipziger Volkszeitung berichtet, wurde die Raubkatze von der Polizei erschossen. Mehr von Colin Mock.
4: Das Tier war offenbar aus dem privaten Gehege einer Domteurin ausgebüxt. Die Polizei ist mit einem Großaufgebot vor Ort, um sicherzugehen, dass keine weiteren Raubtiere entkommen sind. Die Behörden haben die Tigerschau schon länger im Blick. Thomas Druskart, der Ortsvorsteher von Dölzig, forderte gegenüber der Leipziger Volksstimme Konsequenzen. Die Tiere müssten in eine andere Haltungsform überführt werden, sagte er.
3: In der neuen UNICEF-Kinderwohlstudie landet Deutschland erneut nur im unteren Mittelfeld. Vergleichsweise viele Kinder leben demnach in Armut. Auch im Bereich Bildung läuft es nicht so gut. Mehr von Tim Britztrup.
5: Von 37 überprüften eher wohlhabenden Ländern landet Deutschland auf Platz 25 und bleibt damit nach Einschätzung der Studienautoren weit hinter seinen Möglichkeiten zurück. 15% der Kinder leben demnach in armen Verhältnissen. Dramatisch sieht es in Sachen Bildung aus. Nur 60% der 15-Jährigen erreichen die Mindestkompetenzen in Lesen und Mathematik. Auch bei der physischen und psychischen Gesundheit reicht es nur fürs Mittelfeld. Auf den vorderen Plätzen liegen Dänemark, die Niederlande und Frankreich.
3: In Pforzheim ist heute eine sogenannte Luftmine entschärft worden. Laut Feuerwehr gab es keine Zwischenfälle, alles lief nach Plan. Fast 30.000 Menschen mussten vorübergehend aus ihren Wohnungen raus. Der Blindgänger aus dem Zweiten Weltkrieg wog 1,8 Tonnen. Er war bei Bauarbeiten entdeckt worden. Justizministerin Hubig will in bestimmten Fällen das Trennungsjahr bei Scheidungen abschaffen. Bei häuslicher Gewalt etwa soll es wegfallen, sagte die SPD-Politikerin der katholischen Nachrichtenagentur. Außerdem sollen Frauen entscheiden dürfen, welches Familiengericht verhandelt, um ihren neuen Wohnort besser geheim halten zu können.
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6: Teils sonnig läuft der Nachmittag, zwischendurch hängen ein paar Wolken drin und ab und zu kann auch mal ein leichter Schauer runterkommen. Dazu liegen die Temperaturen bei 16 bis 19 Grad. Bis zum Abend bleibt's insgesamt freundlich. Morgen mal mehr, mal weniger Wolken, am Abend vereinzelt Schauer oder ein Gewitter, maximal 22 Grad.
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6: Auf der A13 Schönefelder Kreuz Richtung Dresden staut es sich zwischen Plettwitz und Ortrand auf 13 Kilometern. Auf der A14 Nossen Richtung Leipzig liegen zwischen Döbeln Ost und Döbeln Nord Gegenstände auf der Autobahn. Und im Kreis Görlitz ist die Straße in Höhe zur Strandpromenade nach einem Unfall im Kreuzungsbereich in beide Richtungen gesperrt. Geblitzt wird in Chemnitz auf der Sleevogtstraße Richtung Ebersdorf. Melde auch du uns Staus und Blitzer unter 0800 50 5 mal die 9.

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2: Auf der A4 Dresden Richtung Chemnitz hat es zwischen Chemnitz-Blöser und Chemnitz-Mitte einen Unfall vor der Baustelle auf der rechten Spur gegeben. Auf der A13 Schönefelder Kreuz Richtung Dresden liegt zwischen Marsdorf und dem Dreieck Dresden-Nord ein Müllsack auf der Autobahn. Auf der A14 Nossen Richtung Leipzig liegen zwischen Döbeln-Ost und Döbeln-Nord Gegenstände auf der Autobahn. Und im Kreis Görlitz ist die Straße in Höhe zur Strandpromenade nach einem Unfall im Kreuzungsbereich in beide Richtungen gesperrt. Melde auch du uns Staus und Blitzer unter 0800 50 5 mal die 9.
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2: Ich bin Nanju, hallo. In Dölzig bei Leipzig hat ein ausgebrochener Tiger einen Menschen verletzt. Wie die Leipziger Volkszeitung berichtet, wurde die Raubkatze von der Polizei erschossen. Mehr von Colin Mock.
3: Das Tier war offenbar aus dem privaten Gehege einer Domteurin ausgebüxt. Die Polizei rückte mit einem Großaufgebot an, um sicherzugehen, dass keine weiteren Raubtiere entkommen sind. Die Behörden haben die Tigerschau schon länger im Blick. Thomas Druskert, der Ortsvorsteher von Dölzig, forderte gegenüber der Leipziger Volkszeitung Konsequenzen. Die Tiere müssten in eine andere Haltungsform überführt werden, sagte er.
2: Deutschland schneidet in einer internationalen Kinderwohlstudie nicht so gut ab. Von 37 überprüften eher wohlhabenden Ländern landet Deutschland auf Platz 25. Mehr von Tim Britztrup.
4: Unter anderem leben demnach vergleichsweise viele Kinder in Armut. Auch im Bereich Bildung liegt Deutschland auf den hinteren Plätzen. Nur 60% der 15-Jährigen erreichen die Mindestkompetenzen in Lesen und Mathe. Auf den vorderen Plätzen liegen Dänemark, die Niederlande und Frankreich. Und auch Länder mit deutlich schwächerer Wirtschaftsleistung wie Portugal oder Litauen schneiden viel besser ab. Als Lösung schlägt UNICEF Deutschland vor, gezielt Kinderarmut zu bekämpfen und in benachteiligte Kinder zu investieren.
2: Die Verhandlungen um ein Ende des Iran-Kriegs sind offenbar weiter festgefahren. Von Seiten der USA gibt es kein Entgegenkommen auf die Vorschläge aus Teheran, heißt es jetzt von iranischen Medien. Die Rede ist von überzogenen Bedingungen der US-Regierung und einer Sackgasse in den Verhandlungen. Justizministerin Hubig will in bestimmten Fällen das Trennungsjahr bei Scheidungen abschaffen. Bei häuslicher Gewalt etwa soll es wegfallen, sagte die SPD-Politikerin der katholischen Nachrichtenagentur. Außerdem sollen Frauen entscheiden dürfen, welches Familiengericht verhandelt, um ihren neuen Wohnort besser geheim halten zu können. Fast 9 Millionen Menschen in Deutschland haben gestern den ESC gesehen, etwas weniger als im vergangenen Jahr. Überraschende Gewinnerin wurde die Sängerin Dara aus Bulgarien. Der deutsche Beitrag von Sarah Engels landete weit hinten auf Platz 23.
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5: mit KI-Support. Teils sonnig ist es am späten Nachmittag. Zwischendurch ziehen ein paar Wolken durch und ab und zu kann auch mal ein kurzer Schauer runterkommen, vor allem Richtung Plauen, bei 16 bis 19 Grad. Morgen gibt's Sonne und Wolken, am Abend sind vereinzelt Schauer drin, vielleicht auch mal ein Gewitter bei maximal 22 Grad.
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5: Auf der A4 Dresden Richtung Chemnitz hat es zwischen Chemnitz-Glöser und Chemnitz-Mitte einen Unfall vor der Baustelle auf der rechten Spur gegeben. Im Kreis Görlitz ist die Straße in Höhe zur Strandpromenade nach einem Unfall im Kreuzungsbereich in beide Richtungen gesperrt. Melde auch du uns Staus und Blitzer unter 0800 50 5 mal die 9.
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7: Auf der A4 Dresden Richtung Chemnitz hat es zwischen Chemnitz-Glöser und Chemnitz-Mitte einen Unfall vor der Baustelle auf der rechten Spur gegeben. Melde auch du uns Staus und Blitzer unter 0800 50 5 mal die 9.
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4: Ich bin Nanju, hallo. In der neuen UNICEF-Kinderwohlstudie landet Deutschland erneut nur im unteren Mittelfeld. Vergleichsweise viele Kinder leben demnach in Armut. Auch im Bereich Bildung läuft es nicht so gut. Mehr von Tim Britztrup.
5: Von 37 überprüften eher wohlhabenden Ländern landet Deutschland auf Platz 25 und bleibt damit nach Einschätzung der Studienautoren weit hinter seinen Möglichkeiten zurück. 15% der Kinder leben demnach in armen Verhältnissen. Dramatisch sieht es in Sachen Bildung aus. Nur 60% der 15-Jährigen erreichen die Mindestkompetenzen in Lesen und Mathematik. Auch bei der physischen und psychischen Gesundheit reicht es nur fürs Mittelfeld. Auf den vorderen Plätzen liegen Dänemark, die Niederlande und Frankreich.
4: In Dölzig bei Leipzig hat ein ausgebrochener Tiger einen Menschen verletzt. Wie die Leipziger Volkszeitung berichtet, wurde die Raubkatze von der Polizei erschossen. Mehr von Colin Mock.
6: Das Tier war offenbar aus dem privaten Gehege einer Domteurin ausgebüxt. Die Polizei rückte mit einem Großaufgebot an, um sicherzugehen, dass keine weiteren Raubtiere entkommen sind. Die Behörden haben die Tigerschau schon länger im Blick. Thomas Druskert, der Ortsvorsteher von Dölzig, forderte gegenüber der Leipziger Volkszeitung Konsequenzen. Die Tiere müssten in eine andere Haltungsform überführt werden, sagte er.
4: In Pforzheim ist eine sogenannte Luftmine erfolgreich entschärft worden. Der Blindgänger aus dem Zweiten Weltkrieg wiegt 1,8 Tonnen. Fast 30.000 Menschen mussten dafür aus ihren Wohnungen raus. Die riesige Bombe war bei Bauarbeiten entdeckt worden. Justizministerin Hubig will in bestimmten Fällen das Trennungsjahr bei Scheidungen abschaffen. Bei häuslicher Gewalt etwa soll es wegfallen, sagte die SPD-Politikerin der katholischen Nachrichtenagentur. Außerdem sollen Frauen entscheiden dürfen, welches Familiengericht verhandelt, um ihren neuen Wohnort besser geheim halten zu können. Dynamo Dresden hat die Zweitligasaison mit einem Sieg beendet. 2:1 stand es am Ende gegen Kiel. Währenddessen hat sich Elversberg den direkten Aufstieg gesichert. Paderborn spielt gegen Wolfsburg Relegation. Runter geht's dagegen für Düsseldorf. Fürth muss in die Entscheidungsspiele gegen Essen.
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7: Wolkig bis leicht aufgelockert geht's heute Abend weiter. Und ab und zu kann auch noch ein kurzer Schauer runterkommen. In der Nacht bleibt's dann meist trocken bei 6 bis 0 Grad. Morgen erst freundlich, später ziehen mehr Wolken auf. Am Abend sind vereinzelt Schauer und auch mal ein Gewitter drin. Dazu maximal 22 Grad.
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7: Auf der A4 Dresden Richtung Chemnitz hat es zwischen Chemnitz-Glöser und Chemnitz-Mitte einen Unfall vor der Baustelle auf der rechten Spur gegeben. Melde auch du uns Staus und Blitzer unter 0800 50 5 mal die 9.

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4: Nichts los auf den Straßen, du hast überall freie Fahrt. Melde auch du uns Staus und Blitzer unter 0800 50 5 mal die 9.
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3: Ich bin Uwe. Hallo. In der neuen UNICEF-Kinderwohlstudie landet Deutschland erneut nur im unteren Mittelfeld. Vergleichsweise viele Kinder leben demnach in Armut. Auch im Bereich Bildung läuft es nicht gut. Mehr von Tim Britztrup.
4: Von 37 überprüften eher wohlhabenden Ländern landet Deutschland auf Platz 25 und bleibt damit nach Einschätzung der Studienautoren weit hinter seinen Möglichkeiten zurück. 15% der Kinder leben demnach in armen Verhältnissen. Dramatisch sieht es in Sachen Bildung aus. Nur 60% der 15-Jährigen erreichen die Mindestkompetenzen in Lesen und Mathematik. Auch bei der physischen und psychischen Gesundheit reicht es nur fürs Mittelfeld. Auf den vorderen Plätzen liegen Dänemark, die Niederlande und Frankreich.
3: In Dölzig bei Leipzig hat ein ausgeworfener Tiger einen Menschen verletzt. Wie die Leipziger Volkszeitung berichtet, wurde die Raubkatze von der Polizei erschossen. Mehr von Colin Mock.
5: Das Tier war offenbar aus dem privaten Gehege einer Domteurin ausgebüxt. Die Polizei rückte mit einem Großaufgebot an, um sicherzugehen, dass keine weiteren Raubtiere entkommen sind. Die Behörden haben die Tigerschau schon länger im Blick. Thomas Druskert, der Ortsvorsteher von Dölzig, forderte gegenüber der Leipziger Volkszeitung Konsequenzen. Die Tiere müssten in eine andere Haltungsform überführt werden, sagte er.
3: Justizministerin Hubig will in bestimmten Fällen das Trennungsjahr bei Scheidungen abschaffen. Bei häuslicher Gewalt etwa soll es wegfallen, sagte die SPD-Politikerin der katholischen Nachrichtenagentur. Außerdem sollen Frauen entscheiden dürfen, welches Familiengericht verhandelt, um ihren neuen Wohnort besser geheim halten zu können. Die dänischen Behörden warnen davor, sich dem toten Buckelwal vor der Insel Anholt zu nähern. Der Kadaver könnte explodieren, außerdem könnte das Tier Krankheiten übertragen. Mittlerweile steht zweifelsfrei fest, dass es sich um den mehrfach in der Ostsee gestrandeten Buckelwal handelt. Mit einem 2:1-Sieg gegen Kiel hat Dynamo Dresden die Zweitligasaison beendet. Damit steht letztlich der 11. Platz. Elversberg steigt währenddessen zum ersten Mal in der Vereinsgeschichte in die erste Liga auf. Paderborn spielt gegen Wolfsburg Relegation. Düsseldorf steigt neben Münster direkt ab, Fürth kann sich gegen Essen retten.
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7: Wolkig bis leicht aufgelockert geht's heute Abend weiter und ab und zu kann auch noch ein kurzer Schauer runterkommen. In der Nacht bleibt's dann meist trocken bei 6 bis 0 Grad. Morgen erst freundlich, später ziehen mehr Wolken auf. Am Abend sind vereinzelt Schauer und auch mal ein Gewitter drin, dazu maximal 22 Grad.
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7: Auf der A4 Erfurt Richtung Chemnitz steht zwischen Glauchau Ost und Hohenstein-Ernsthal ein defektes Fahrzeug auf der rechten Spur. Melde auch du uns Staus und Blitzer unter 0800 50 5 mal die 9.
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2: Auf der A4 Erfurt Richtung Chemnitz steht zwischen Glauchau-Ost und Hohenstein-Ernsthal ein defektes Fahrzeug auf der rechten Spur. Melde auch du uns Staus und Blitzer unter 0800 50 5 mal die 9.
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0: 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Die Antworten, die hörst du um 10 vor halb 8. 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
4: Wolkig bis leicht aufgelockert geht's heute Abend weiter. Und ab und zu kann auch noch ein kurzer Schauer runterkommen. In der Nacht bleibt's dann meist trocken bei 6 bis 0 Grad. Morgen erst freundlich, später ziehen mehr Wolken auf. Am Abend sind vereinzelt Schauer und auch mal ein Gewitter drin. Dazu maximal 22 Grad.
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4: Im Moment ist alles frei, es gibt keine Staus. Melde auch du uns Staus und Blitzer unter 0800 50 5 mal die 9.
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3: Im Moment ist alles frei, es gibt keine Staus. Melde auch du uns Staus und Blitzer unter 0800 50 5 mal die 9.
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0: meist sind nur ein paar Wolken am Himmel und es bleibt trocken. Die Tiefstwerte gehen runter auf 6 bis 0 Grad. Morgen erst viel Sonne, später ziehen ein paar Wolken rein. Am Abend kann vereinzelt mal ein Schauer oder auch ein Gewitter runterkommen. Dazu maximal 22 Grad.
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0: Nichts los auf den Straßen, du hast überall freie Fahrt. Melde auch du uns Staus und Blitzer unter 0800 50 5 mal die 9.
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3: Meist sind nur ein paar Wolken am Himmel und es bleibt trocken. Die Tiefstwerte gehen runter auf 6 bis 0 Grad. Morgen erst viel Sonne, später ziehen ein paar Wolken rein. Am Abend kann vereinzelt mal ein Schauer oder auch ein Gewitter runterkommen. Dazu maximal 22 Grad.
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3: Nichts los im Moment auf den Straßen in Sachsen. Gute Fahrt. Melde auch du uns Staus und Blitzer unter 0800 50 5 mal die 9.
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0: Montag machen wir damit Schluss. 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Die Antworten, die hörst du um 7:50. 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
1: Es gibt gerade keine Staus, du kommst entspannt durch. Melde auch du uns Staus und Blitzer unter 0800 50 5 mal die 9.
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0: Meist sind nur ein paar Wolken am Himmel und es bleibt trocken. Die Tiefstwerte gehen runter auf 6 bis 0 Grad. Morgen erst viel Sonne, später ziehen ein paar Wolken rein. Am Abend kann vereinzelt mal ein Schauer oder auch ein Gewitter runterkommen, dazu maximal 22 Grad.
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0: Auf der A4 Chemnitz Richtung Erfurt ist zwischen Merane und Schmölln ein Reh auf der Straße. Melde auch du uns Staus und Blitzer unter 0800 50 5 mal die 9.
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3: Im Kreis Oberspreewald-Lausitz hat es in Höhe Schwarzheide einen Wildunfall gegeben. Melde auch du uns Staus und Blitzer unter 0800 50 5 mal die 9.
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0: Meist sind nur ein paar Wolken am Himmel und es bleibt trocken. Die Tiefstwerte gehen runter auf 6 bis 0 Grad. Morgen erst viel Sonne, später ziehen ein paar Wolken rein. Am Abend kann vereinzelt mal ein Schauer oder auch ein Gewitter runterkommen. Dazu maximal 22 Grad.
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0: Im Kreis Oberspreewald-Lausitz hat es in Höhe Schwarzheide einen Wildunfall gegeben. Melde auch du uns Staus und Blitzer unter 0800 50 5 mal die 9.

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0: Es gibt gerade keine Staus, du kommst entspannt durch. Melde auch du uns Staus und Blitzer unter 0800 50 5 mal die 9.
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0: mit KI-Support.
1: Gerade ist es meist trocken und nur mit ein paar Wolken. Die Temperaturen liegen bei 6 bis 0 Grad. Tagsüber geht's meist sonnig weiter, ab und zu ziehen Wolken durch und am Nachmittag kann vereinzelt auch mal ein Schauer runterkommen. Dazu werden es 16 bis 19 Grad.
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1: Nichts los im Moment auf den Straßen in Sachsen, gute Fahrt. Melde auch du uns Staus und Blitzer unter 0800 50 5 mal die 9.
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3: Nichts los auf den Straßen, du hast überall freie Fahrt. Melde auch du uns Staus und Blitzer unter 0800 50 5 mal die 9.
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0: Support. Gerade ist es meist trocken und nur mit ein paar Wolken. Die Temperaturen liegen bei 6 bis 0 Grad. Tagsüber geht's meist sonnig weiter, ab und zu ziehen Wolken durch und am Nachmittag kann vereinzelt auch mal ein Schauer runterkommen. Dazu werden es 16 bis 19 Grad.
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0: Es gibt gerade keine Staus, du kommst entspannt durch. Melde auch du uns Staus und Blitzer unter 0800 50 5 mal die 9.
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